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1: Ich bin André Glatzel. US-Präsident Donald Trump hatte damit gedroht, jetzt machen die USA ernst. 5000 US-Soldaten sollen aus Deutschland abgezogen werden. Das hat US-Verteidigungsminister Pete Hegseth angeordnet. Innerhalb von 6 bis 12 Monaten sollen die Soldaten demnach Deutschland verlassen. Hintergrund ist wohl, dass Bundeskanzler Friedrich Merz den Iran-Krieg scharf kritisiert hat. In Deutschland sind aktuell mehrere 10.000 US-Soldaten stationiert. Es gibt rund 20 Einrichtungen, vor allem im Süden und Südwesten. US-Präsident Trump verschärft den Ton im Handelsstreit. Er will Zölle auf Autos und Lkw aus der EU auf 25% anheben. Bisher sind es 15%. Die Ankündigung kommt kurz nach neuen Spannungen zwischen Donald Trump und Bundeskanzler Friedrich Merz. Das Bundeskartellamt will genau prüfen, ob und wie der Tankrabatt an die Autofahrer weitergegeben wird. Das hat Kartellamtspräsident Mundt bekräftigt und klargestellt, die Entlastung ist nicht für die Mineralölkonzerne bestimmt. Gestern waren die Preise an den Tankstellen deutlich gesunken, zum Mittag aber auch wieder gestiegen. Das hat auch der ADAC festgestellt. Aber, so Sprecherin Katrin von Randenborg im Zweiten,
2: mittelfristig rechnen wir nicht mit dauerhaften Preisen unter 2 Euro. Dazu liegt der Rohölpreis zu hoch und dafür nehmen auch Mineralölkonzerne tatsächlich die Möglichkeit, um 12 Uhr Risikoaufschläge draufzuschlagen, zu stark war.
1: Die Gewerkschaften haben am Tag der Arbeit zum Widerstand gegen Stellenabbau und Sozialkürzungen aufgerufen. Rund 370.000 Menschen sind den Aufrufen zu den traditionellen Kundgebungen gefolgt. DGB-Chefin Fahimi kritisierte bei der zentralen Veranstaltung unter anderem die Renten- und Gesundheitspläne der Bundesregierung. Gegen US-Popstar Britney Spears ist jetzt Anklage erhoben worden. Sie war vor rund 2 Monaten mutmaßlich betrunken und unter Drogen in ihrem Auto erwischt worden. Um einer Haftstrafe zu entgehen, muss die 44-Jährige einem Vergleich zustimmen und unter anderem einen Entzug machen.
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2: Ich bin André Glatzel. Guten Morgen. Rund 5000 US-Soldaten sollen Deutschland verlassen, und zwar innerhalb eines Jahres. Das hat US-Verteidigungsminister Pete Hegseth angeordnet. Hintergrund sind Spannungen zwischen Deutschland und den USA wegen des Iran-Kriegs. Kanzler Merz hatte den Kurs von US-Präsident Trump scharf kritisiert. US-Präsident Trump verschärft den Ton im Handelsstreit. Er will Zölle auf Autos und Lkw aus der EU auf 25% anheben. Als Grund nennt er Verstöße gegen ein bestehendes Abkommen. Imme Kasten.
3: Bisher liegt der Zoll für Fahrzeugimporte aus der EU bei 15%. Der Aufschlag soll nun in der kommenden Woche kommen, so Trump. Besonders betroffen wäre Deutschland, das einen großen Teil der EU-Autoexporte stellt. Die Ankündigung kommt kurz nach neuen Spannungen zwischen Donald Trump und Bundeskanzler Friedrich Merz. Die neuen Strafabgaben könnten den Handel zwischen den USA und Europa deutlich belasten.
2: Die Gewerkschaften haben am Tag der Arbeit zum Widerstand gegen Stellenabbau und Sozialkürzungen aufgerufen. Rund 370.000 Menschen sind den Aufrufen zu den traditionellen Kundgebungen gefolgt. DGB-Chefin Fahimi kritisierte bei der zentralen Veranstaltung unter anderem die Renten- und Gesundheitspläne der Bundesregierung.
4: Weniger Sozialbeiträge, liebe Kolleginnen und Kollegen, sind keine Entlastung. Das heißt einfach nur mehr Eigenleistung. Und das ist der direkte Nettoklau und eben keine Entlastung, liebe Kolleginnen und Kollegen. Wer das Sicherungsniveau der Rente angreift, der provoziert einen gesellschaftlichen Großkonflikt. Wir sind mobilisierungsfähig gegen diesen Rentenklau und wir werden ihn abwehren.
2: Großbritannien hebt nach dem Messerangriff auf zwei Juden die Terrorwarnstufe an. Es gilt jetzt die zweithöchste Stufe. Vor allem in London hatte es zuletzt viele Angriffe auf jüdische und israelische Einrichtungen gegeben. Vorgestern hatte ein Mann dann zwei Juden verletzt. Ihm wird versuchter Mord vorgeworfen. Die Deutsche Bahn führt Last-Minute-Tickets für ICEs ein. Ein Sprecher des Konzerns sagte den Funke-Zeitungen, dass die Preise für die Fahrkarten bei 6,99 Euro losgehen. Die Tickets können jeweils am Wochenende für die darauffolgende Woche gebucht werden.
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2: Ich bin André Glatzel. Guten Morgen. US-Präsident Donald Trump hatte damit gedroht, jetzt machen die USA ernst. 5000 US-Soldaten sollen aus Deutschland abgezogen werden. Das hat US-Verteidigungsminister Pete Hegseth angeordnet. Innerhalb von 6 bis 12 Monaten sollen die Soldaten demnach Deutschland verlassen. Hintergrund ist wohl, dass Bundeskanzler Friedrich Merz den Iran-Krieg scharf kritisiert hat. In Deutschland sind aktuell mehrere 10.000 US-Soldaten stationiert. Es gibt rund 20 Einrichtungen, vor allem im Süden und Südwesten. Zum Tag der Arbeit sind in Deutschland rund 370.000 Menschen auf die Straße gegangen. Das haben die Gewerkschaften mitgeteilt. Sie warnten vor einem Stellenabbau und Kahlschlag bei den Sozialleistungen. DGB-Chefin Fahimi sagte auf der zentralen 1. Mai-Kundgebung in Nürnberg:
3: Wir haben strukturelle Probleme. Wir haben fehlende Investitionen in Zukunftstechnologien, in öffentliche Infrastruktur. Wir stehen vor neuen geopolitischen Realitäten. Aber ich sage auch in aller Deutlichkeit: Die Selbstgefälligkeit, die Standortflucht, die schweren Fehlentscheidungen des Managements, das sind auch Themen, die auf den Tisch gehören, liebe Kolleginnen und Kollegen.
2: Das Bundeskartellamt will genau prüfen, ob und wie der Tankrabatt an die Autofahrer weitergegeben wird. Das hat Kartellamtspräsident Mundt bekräftigt und klargestellt, die Entlastung ist nicht für die Mineralölkonzerne bestimmt. Gestern waren die Preise an den Tankstellen deutlich gesunken, zum Mittag aber auch wieder gestiegen. Das hat auch der ADAC festgestellt. Aber, so Sprecherin Katrin von Randenburg im Zweiten:
4: Mittelfristig rechnen wir nicht mit dauerhaften Preisen unter 2 Euro. Dazu liegt der Rohölpreis zu hoch und dafür nehmen auch Mineralölkonzerne tatsächlich die Möglichkeit, um 12 Uhr Risikoaufschläge draufzuschlagen, zu stark war.
2: Landwirtschaftsminister Reiner will die staatliche Lebensmittelreserve ausbauen und so krisensicherer machen. In den Funke-Zeitungen schlägt er vor, dass die Vorräte nicht nur in staatlichen Lagern liegen sollen, sondern auch bei Herstellern und im Handel. Außerdem sollen Konserven für den Ernstfall eingelagert werden. Bundesumweltminister Schneider geht davon aus, dass die neue E-Auto-Förderung schon jetzt wirkt. Im März sei fast jede vierte Neuzulassung ein E-Auto gewesen, sagte er der Autor, Motor und Sport. Die Förderung von bis zu 6.000 Euro kann ab diesem Monat rückwirkend zum Januar beantragt werden.
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5: Ich bin Nanju Kuhlmann. Guten Morgen. Die USA machen ihre Drohungen wahr. Rund 5000 US-Soldaten sollen Deutschland verlassen, und zwar innerhalb von 6 bis 12 Monaten, heißt es aus dem Pentagon. Mehr von André Glatzel.
6: Hintergrund sind Spannungen zwischen den USA und Deutschland. Bundeskanzler Merz hatte ja US-Präsident Trump für seinen Kurs im Irankrieg scharf kritisiert. Der hatte aus Verärgerung darüber denn öffentlich mit dem Truppenabzug gedroht. In Deutschland sind aktuell mehrere 10.000 US-Soldaten stationiert. Es gibt rund 20 Einrichtungen. Die wichtigsten Standorte sind der Luftwaffenstützpunkt in Ramstein und das US-Regionalkommando für Europa und Afrika in Stuttgart.
5: Zum Tag der Arbeit sind in Deutschland rund 370.000 Menschen auf die Straße gegangen. Das haben die Gewerkschaften mitgeteilt. Hauptthemen waren diesmal der drohende Stellenabbau und Kürzungen bei den Sozialleistungen. Nach Polizeiangaben blieben die Proteste friedlich. Das Bundeskartellamt will genau prüfen, ob und wie der Tankrabatt an die Autofahrer weitergegeben wird. Das hat Kartellamtspräsident Mund bekräftigt und klargestellt, die Entlastung ist nicht für die Mineralölkonzerne bestimmt. Gestern waren die Preise an den Tankstellen deutlich gesunken, zum Mittag aber auch wieder gestiegen. Das hat auch der ADAC festgestellt, aber so Sprecherin Katrin von Randenborg im ZDF.
7: Mittelfristig rechnen wir nicht mit dauerhaften Preisen unter 2 Euro. Dazu liegt der Rohölpreis zu hoch und dafür nehmen auch Mineralölkonzerne tatsächlich die Möglichkeit, um 12 Uhr Risikoaufschläge draufzuschlagen, zu stark war.
5: Die Oscar-Organisatoren ziehen eine klare Grenze bei künstlicher Intelligenz. Schauspielpreise gibt es nur für Rollen, die nachweislich von Menschen gespielt wurden. Auch Drehbücher müssen von Menschen stammen. Auslöser war ein Trailer mit einer KI-Version des verstorbenen Val Kilmer. In der Fußball-Bundesliga gibt's zum Endspurt nochmal direkte Duelle im Kampf um die Königsklasse. RB Leipzig ist im Topspiel am Abend in Leverkusen gefordert. Zuvor spielt Stuttgart gegen Hoffenheim. Außerdem hat unter anderem noch Meister Bayern das Tabellenschlusslicht aus Heidenheim zu Gast.
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7: Ich bin Nanju Kuhlmann. Guten Morgen. Die USA machen ihre Drohungen wahr. Rund 5000 US-Soldaten sollen Deutschland verlassen, und zwar innerhalb von 6 bis 12 Monaten, heißt es aus dem Pentagon. Mehr von André Glatzel.
8: Hintergrund sind Spannungen zwischen den USA und Deutschland. Bundeskanzler Merz hatte ja US-Präsident Trump für seinen Kurs im Irankrieg scharf kritisiert. Der hatte aus Verärgerung darüber dann öffentlich mit dem Truppenabzug gedroht. In Deutschland sind aktuell mehrere 10.000 US-Soldaten stationiert. Es gibt rund 20 Einrichtungen. Die wichtigsten Standorte sind der Luftwaffenstützpunkt in Ramstein und das US-Regionalkommando für Europa und Afrika in Stuttgart.
7: Zum Tag der Arbeit sind in Deutschland rund 370.000 Menschen auf die Straße gegangen. Das haben die Gewerkschaften mitgeteilt. Hauptthemen waren diesmal der drohende Stellenabbau und Kürzungen bei den Sozialleistungen. Nach Polizeiangaben blieben die Proteste friedlich. Das Bundeskartellamt will genau prüfen, ob und wie der Tankrabatt an die Autofahrer weitergegeben wird. Das hat Kartellamtspräsident Mundt bekräftigt und klargestellt, die Entlastung ist nicht für die Mineralölkonzerne bestimmt. Gestern waren die Preise an den Tankstellen deutlich gesunken, zum Mittag aber auch wieder gestiegen. Das hat auch der ADAC festgestellt. Aber so Sprecherin Katrin von Randenborg im ZDF.
9: Mittelfristig rechnen wir nicht mit dauerhaften Preisen unter 2 Euro. Dazu liegt der Rohölpreis zu hoch und dafür nehmen auch Mineralölkonzerne tatsächlich die Möglichkeit, um 12 Uhr Risikoaufschläge draufzuschlagen, zu stark war.
7: Der mehrfach in der Ostsee gestrandete Buckelwal hat die Nordsee erreicht. Der Konvoi mit dem Tier in einem Lastkahn hat die Nordspitze Dänemarks erreicht und nimmt weiter Kurs in Richtung Norwegen. Wann und wo der Wal freigelassen werden soll, wird zunächst nicht bekannt gegeben. In der Fußball-Bundesliga gibt's zum Endspurt nochmal direkte Duelle im Kampf um die Königsklasse. RB Leipzig ist im Topspiel am Abend in Leverkusen gefordert. Zuvor spielt Stuttgart gegen Hoffenheim. Außerdem hat unter anderem noch Meister Bayern das Tabellenschlusslicht aus Heidenheim zu Gast.
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11: In Frohnau kommt es wegen eines Fahrzeugkorsos bis 13 Uhr zu Verkehrseinschränkungen rund um den Zeltlinger Platz bis zum S-Bahnhof Hermsdorf. Und unbedingt auf dem Schirm haben, an diesem Wochenende ist die Formel E auf dem Tempelhofer Feld, deshalb rundherum immer wieder stockender Verkehr. Die neuesten Blitzer stehen Mitte in der Mollstraße, Kreuzberg-Mehringdamm, Britz-Buschkrug-Allee und Lichtenberg-Landsberger-Allee. Dankeschön für Ihre Staus und Blitzer gerne an Berlin 201-91-390. Gute Fahrt.
12: Herzlich willkommen im ersten Sommerwochenende des Jahres. Es gibt heute viel Sonne und das Thermometer klettert bis auf 26 Grad am Nachmittag. Auch morgen wird es super schön, super sommerlich. Temperaturen 27 Grad in der Spitze, aber am Nachmittag, da werden die Wolken dichter und hier und da sind dann erste einzelne Gewitter möglich.
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12: Jessica Wittewinter für Sie im Studio. Ein schönes erstes Mai-Wochenende wünsche ich Ihnen. Elon Musk, Mark Zuckerberg und Jeff Bezos zusammen in Berlin treffen sich da mit Andy Warhol und Picasso. Ah, okay, nicht in echt, aber spektakulär auf jeden Fall. Sprechen wir drüber um 7.15 Uhr.

0: Berlin hat ja schon viel gesehen, aber das ist neu. In der neuen Nationalgalerie laufen gerade Roboterhunde rum. Und zwar mit den Gesichtern von Elon Musk, Jeff Bezos oder sogar Picasso. Schönes erstes Maiwochenende mit Ihrem Berliner Rundfunk 91.4. Ja, das ist kein Witz. Die scannen die Umgebung und produzieren daraus KI-Kunstwerke. Kiez-Reporterin Lisa Wennemeyer hat sich das Ganze für uns angesehen.
1: Ja, ich glaube, das ist das ekligste und gruseligste, was ich seit langer Zeit gesehen habe. Aber auch total faszinierend. Die Regular Animals von dem Künstler Beeple sind so Roboterhunde, allerdings mit menschlichen Köpfen. Menschen, die wir alle kennen. Da sind zum Beispiel Elon Musk, Kim Jong-un, Mark Zuckerberg, Jeff Bezos. Die haben so Silikongesichter, also sehen super realistisch aus. Und wenn Kim Jong-un mit seinem durchgeknallten Lachen so auf einen zukrabbelt, dann möchte man schon wegrennen eigentlich. Es sind natürlich super viele Leute hier, die die Hunde filmen wollen. Und Sebastian ist extra auf Ludwigsfelde angereist. Sag mal, ich finde die ja so ein bisschen eklig, ne? Wie geht's dir, wenn du dir die anguckst?
2: Also ich verspüre auch so ein bisschen diesen Uncanny Valley-Moment, wo das nur ein bisschen zu realistisch aussieht. Ja, weil die Köpfe also echt aussehen. Ja. Das ist echt hochwertig gemacht mit der Haut. Mhm. Aber mir ist aufgefallen, die sind ein bisschen zu groß, also größer als normale Köpfe.
1: Ja, ja. Deswegen das verzerrt es aber irgendwie noch mehr.
2: Ich aber es ist schon sehr interessant, so ein bisschen eklig schon, aber ja, ist nicht für jeden, würde ich mal sagen.
1: Ja, das hat schon so ein bisschen was von Albtraum. Was ist dein Lieblingsroboterhund hier?
2: Tatsächlich finde ich den Picasso irgendwie am besten getroffen.
1: Ja, ja.
2: Aber der Mark Zuckerberg auch, weil die Haut ein bisschen so komisch ist.
1: Ja, der hat ja auch diesen toten Blick, ne?
2: Genau, den hat er auch in echt, beziehungsweise auf den Bildern, die man sieht in der Presse. Und
1: ja, aber diese Roboterhunde, die können nicht nur durch die Gegend krabbeln, die können auch Fotos machen. Die haben alle vorne eine Kamera eingebaut. Und diese Fotos, die werden dann hinten ausgeschieden. Sind ja schließlich Hunde. Aber jeder Hund in seinem eigenen Stil. Bei Andy Warhol werden die Fotos so ein bisschen in Pop-Art verfremdet. Picasso ist eben Picasso. Bei Mark Zuckerberg ist es alles so ein bisschen futuristisch, Retro-Neonfarben. Und Elon Musk sehr technisch, mechanisch. Und wenn man Glück hat, bekommt man sogar ein Foto mit nach Hause, auf dem man selber drauf ist.
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Na, das sind doch perfekte Nachrichten für dieses erste gefühlte Sommerwochenende. Die Freibadsaison ist offiziell gestartet. Schönes erstes Maiwochenende für Sie mit Ihrem Berliner Rundfunk 91.4. Die ersten Bäder sind schon auf, zum Beispiel das Prinzenbad in Kreuzberg, Strandbad Wannsee und auch das Bad an der Seestraße. Ein bisschen später ziehen noch nach, also um genau zu sein, Anfang Juli, da sind dann alle Sommerbäder offen. Ganz neu in diesem Jahr, endlich muss man ja sagen, schnellere Eingänge für alle, die online ihr Ticket gebucht haben. Und auch ziemlich nice, die Becken sind wieder wärmer, so um die 22 Grad. Finde ich immer noch kühl. Also Handtuch einpacken, Sonnencreme nicht vergessen und ab ins Freibad mit Ihrem Berliner Rundfunk 91.4.

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8: Ich bin Nanju Kuhlmann. Guten Morgen. Die USA machen ihre Drohungen wahr. Rund 5000 US-Soldaten sollen Deutschland verlassen, und zwar innerhalb von 6 bis 12 Monaten, heißt es aus dem Pentagon. Mehr von André Glatzel.
9: Hintergrund sind Spannungen zwischen den USA und Deutschland. Bundeskanzler Merz hatte ja US-Präsident Trump für seinen Kurs im Irankrieg scharf kritisiert. Der hatte aus Verärgerung darüber dann öffentlich mit dem Truppenabzug gedroht. In Deutschland sind aktuell mehrere 10.000 US-Soldaten stationiert. Es gibt rund 20 Einrichtungen. Die wichtigsten Standorte sind der Luftwaffenstützpunkt in Ramstein und das US-Regionalkommando für Europa und Afrika in Stuttgart.
8: Der 1. Mai ist in Berlin und Hamburg friedlich geblieben. Anders als in anderen Jahren gab es keine größeren Zusammenstöße bei den Demos der linken Szene. In Berlin zogen rund 10.000 Menschen durch Kreuzberg. Auch in Hamburg waren es mehrere tausend Demonstranten. Das Bundeskartellamt will genau prüfen, ob und wie der Tankrabatt an die Autofahrer weitergegeben wird. Das hat Kartellamtspräsident Mundt bekräftigt und klargestellt, die Entlastung ist nicht für die Mineralölkonzerne bestimmt. Gestern waren die Preise an den Tankstellen deutlich gesunken, zum Mittag aber auch wieder gestiegen. Das hat auch der ADAC festgestellt, aber so Sprecherin Katrin von Randenborg im ZDF.
10: Mittelfristig rechnen wir nicht mit dauerhaften Preisen unter 2 Euro. Dazu liegt der Rohölpreis zu hoch und dafür nehmen auch Mineralölkonzerne tatsächlich die Möglichkeit, um 12 Uhr Risikoaufschläge draufzuschlagen, zu stark war.
8: Seit dem Sturz des Assad-Regimes vor anderthalb Jahren sind rund 1,6 Millionen Flüchtlinge in ihr Heimatland Syrien zurückgekehrt. Fast alle aus den Nachbarländern Türkei, Libanon und Jordanien. Das berichtet die Welt am Sonntag unter Berufung auf Zahlen des UNHCR. Die Bundesliga-Saison ist auf der Zielgerade. Am 32. Spieltag gibt's heute unter anderem das Duell Erster gegen Letzter. Meister Bayern empfängt Schlusslicht Heidenheim. Die Heidenheimer müssen dringend punkten, um noch Chancen auf den Klassenerhalt zu haben.
1: 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In Frohnau kommt es wegen eines Fahrzeugkorsos bis 13 Uhr zu Verkehrseinschränkungen rund um den Zeltlinger Platz bis zum S-Bahnhof Hermsdorf. Und unbedingt auf dem Schirm haben, an diesem Wochenende ist die Formel E auf dem Tempelhofer Feld, deshalb rundherum immer wieder stockender Verkehr. Die neuesten Blitzer stehen Mitte in der Mollstraße, Kreuzberg-Mehringdamm, Britz-Buschkrug-Allee und Lichtenberg-Landsberger-Allee. Dankeschön für Ihre Staus und Blitzer gerne an Berlin 201-91-390. Gute Fahrt. Herzlich willkommen im ersten Sommerwochenende des Jahres. Es gibt heute viel Sonne und das Thermometer klettert bis auf 26 Grad am Nachmittag. Auch morgen wird es super schön, super sommerlich. Temperaturen 27 Grad in der Spitze, aber am Nachmittag, da werden die Wolken dichter und hier und da sind dann erste einzelne Gewitter möglich.
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1: Jessica Witte-Winter für Sie im Studio. Ein schönes erstes Mai-Wochenende wünsche ich Ihnen. Und natürlich zieht es uns jetzt alle raus, das tolle Wetter genießen. So viele tolle Sachen, die wir unternehmen können. Beispielsweise ein leckeres Eis essen und danach schön in ein Café setzen. Der Haken, alles kostet irgendwie Geld. Ist aber überhaupt nicht schlimm. 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

0: Schönes erstes Mai-Wochenende für Sie und das brauche ich Ihnen nicht zu sagen. Sobald das Wetter schöner ist, zieht es uns alle nach draußen und manche Sachen sind kostenlos, aber andere kosten Geld. 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

Na, vielleicht noch eine Ausflugsidee gefällig? Der Barfußpark in den Belitzer Heilstätten, der ist wieder offen. Bedeutet 15 Hektar, 4 Kilometer Naturwege und da 70 Erlebnisstationen. Also da ist wirklich eine Menge los. Lehm, Sand oder Kiefernzapfen, jeder, der das schon mal gemacht hat, weiß, das ist für den nackten Fuß nicht nur eine Abwechslung, sondern auch eine Herausforderung. Spätestens dann der Abschnitt mit dem kalten Wasser ist natürlich auf der einen Seite mega cool, aber auch gewöhnungsbedürftig. Geöffnet ist der Park täglich bis Ende September und natürlich gibt es auch ein Café für die Pause zwischendurch vor Ort. Tickets online oder direkt am Eingang. 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
10: Ich bin Nanju Kuhlmann. Guten Morgen. Die EU will sich Trumps neue Zolldrohung nicht gefallen lassen. Man halte sich alle Optionen offen, heißt es. Christiane Hampe berichtet.
11: Sollte Trump seine Ankündigung wahrmachen und die Zölle auf Autos und Lkw aus der EU tatsächlich auf 25% erhöhen, dann drohen Gegenmaßnahmen, das stellte die EU klar. Vorwürfe, man halte sich nicht an das vereinbarte Handelsabkommen, weist Europa zurück. Die EU und die USA hatten im vorigen Sommer eigentlich vereinbart, dass die Amerikaner auf Autos und Lkw aus der EU 15% Zoll erheben. US-Präsident Trump hatte jetzt aber in einem Online-Post damit gedroht, den Satz ab kommender Woche auf 25% anzuheben.
10: Rund 5000 US-Soldaten sollen Deutschland verlassen, und zwar innerhalb eines Jahres. Das hat das US-Verteidigungsministerium angeordnet. Hintergrund sind Spannungen zwischen Deutschland und den USA wegen des Irankriegs. Kanzler Merz hatte den Kurs von US-Präsident Trump scharf kritisiert. Das Bundeskartellamt will genau prüfen, ob und wie der Tankrabatt an die Autofahrer weitergegeben wird. Das hat Kartellamtspräsident Mundt bekräftigt und klargestellt, die Entlastung ist nicht für die Mineralölkonzerne bestimmt. Gestern waren die Preise an den Tankstellen deutlich gesunken, zum Mittag aber auch wieder gestiegen. Das hat auch der ADAC festgestellt. Aber so Sprecherin Katrin von Randenborg im ZDF.
12: Mittelfristig rechnen wir nicht mit dauerhaften Preisen unter 2 Euro. Dazu liegt der Rohölpreis zu hoch und dafür nehmen auch Mineralölkonzerne tatsächlich die Möglichkeit, um 12 Uhr Risikoaufschläge draufzuschlagen, zu stark war.
10: In Rheinland-Pfalz stimmen CDU und SPD auf Parteitagen heute über ihren Koalitionsvertrag ab, 6 Wochen nach der Landtagswahl. Mitte Mai könnte dann CDU-Politiker Gordon Schnieder zum neuen Ministerpräsidenten gewählt werden. In der Fußball-Bundesliga gibt's zum Endspurt nochmal direkte Duelle im Kampf um die Königsklasse. RB Leipzig ist im Topspiel am Abend in Leverkusen gefordert. Zuvor spielt Stuttgart gegen Hoffenheim. Außerdem hat unter anderem noch Meister Bayern das Tabellenschlusslicht aus Heidenheim zu Gast.
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14: In Frohnau kommt es wegen eines Fahrzeugkorsos bis 13 Uhr zu Verkehrseinschränkungen rund um den Zeltlinger Platz bis zum S-Bahnhof Hermsdorf. Und unbedingt auf dem Schirm haben, an diesem Wochenende ist die Formel E auf dem Tempelhofer Feld, deshalb rundherum immer wieder stockender Verkehr. Die neuesten Blitzer stehen Mitte in der Mollstraße, Kreuzberg-Mehringdamm, Britz-Buschkrug-Allee und Lichtenberg-Landsberger Allee. Dankeschön für Ihre Staus und Blitzer gerne an Berlin 201 91 390. Gute Fahrt.
13: Herzlich willkommen im ersten Sommerwochenende des Jahres. Es gibt heute viel Sonne und das Thermometer klettert bis auf 26 Grad am Nachmittag. Auch morgen wird es super schön, super sommerlich. Temperaturen 27 Grad in der Spitze, aber am Nachmittag, da werden die Wolken dichter und hier und da sind dann erste einzelne Gewitter möglich.
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13: Jessica Witte-Winter für Sie. Schönes erstes Mai-Wochenende wünsche ich Ihnen mit den besten Hits aller Zeiten. Gleich die Fiction Factory direkt nach Foreigner und rein in die Stunde geht's mit Double. Und um 9.15 Uhr verreisen wir diesmal ganz weit weg. Es geht nach Rio.

0: Schönen Start in diesen sommerlichen Samstag für Sie, Ihr Berliner Rundfunk 91.4, die besten Hits aller Zeiten, gleich mit Cher und Believe und jetzt Stefanie Schweder und unserer gemeinsamen Reise an den Zuckerhut.
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2: Rio de Janeiro ist eine Stadt voller Kontraste, tropische Natur, pulsierendes Leben und ikonische Aussichtspunkte direkt am Atlantik. Einer der eindrucksvollsten und berühmtesten und überhaupt allerschönsten Orte ist der Zuckerhut, der sich majestätisch aus der Bucht erhebt und einen der schönsten Panoramablicke der Welt bietet. Schon die Auffahrt ist ein Erlebnis. Mit der Seilbahn geht es in zwei Etappen. Zunächst auf den Morro da Urca und anschließend weiter auf den Zuckerhut. Während sich die Gondel langsam über die Küste erhebt, öffnen sich immer neue Perspektiven auf Strände, Stadt und das glitzernde Meer. Oben angekommen liegt Rio zu Füßen. Die Copacabana, die Guanabara-Bucht und die Silhouette der Stadt verschmelzen zu einem einzigartigen Panorama. Besonders natürlich bei Sonnenuntergang entfaltet der Zuckerhut seine ganze Magie, am besten noch mit einem Caipirinha in der Hand, wenn sich das Licht über der Stadt golden verfärbt.
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0: Wir freuen uns alle über dieses fantastische 1. Mai-Wochenende. Aber wer raus ins Grüne fährt oder läuft, bitte mit extra Vorsicht. Ihr Berliner Rundfunk 91.4, hallo. Die Waldbrandgefahr in Berlin und Brandenburg ist aktuell deutlich erhöht. Durch die vielen sonnigen Tage und eben kaum Regen liegen wir in den meisten Regionen schon bei Stufe 3. Also das ist mittlere Gefahr, teilweise aber auch schon bei Stufe 4. Und das bedeutet bitte kein offenes Feuer im oder am Wald. Und auch Rauchen ist tabu, selbst am Waldrand. Und es gibt tatsächlich noch einige Sachen mehr, die wir beachten sollten, wenn wir in den Wald fahren. Hat uns Christian von der Freiwilligen Feuerwehr in Wildau erzählt.
1: Na, dass ich sag mal mit meinem Fahrzeug, was ja möglicherweise einen Eisenkatalysator hat, nicht irgendwo auf irgendwelchen Grünflächen stehen bleibe, die dann, sag mal, Feuer fangen, beziehungsweise Gegenstände im Wald liegen lasse. Das reicht eine gefüllte PET-Flasche, die funktioniert wie eine Lupe.
0: Ja, und erst gestern gab es übrigens schon wieder einen Waldbrand bei Jüterbrock. Da konnte die Feuerwehr teilweise gar nicht löschen, weil das Gelände munitionsbelastet ist. Also bitte wirklich aufpassen. Und ein schönes Wochenende mit

0: 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Heute mal ganz persönlich. Was trifft auf dich zu? Ich lebe, um zu arbeiten? Oder ich arbeite, um zu leben?
1: Oh, kann ich mit beides antworten? Also, ich arbeite wirklich viel. Ich habe sehr oft eine 6-Tage-Woche und das macht mir auch total viel Spaß. Ich liebe wirklich meinen Beruf und ich ziehe da auch ganz viel für mich persönlich raus. Aber natürlich ist das auch Mittel zum Zweck. Also durch die viele Arbeit kann ich mir Träume erfüllen, wie zum Beispiel Reisen nach Italien, meinem Herzensort, oder nach Kanada, wo meine beste Freundin wohnt.
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17: Ich bin Nanju Kuhlmann. Guten Tag. Der Buckelwal ist frei. Der in die Nordsee transportierte Wal ist seit heute Morgen 9 Uhr nicht mehr in dem Lastkahn. Christiane Hampe, hat er sich selbst freigeschwommen?
18: Ob er hinausbuxiert werden musste oder selbst rausgeschwommen ist aus seinem Reisebett, das ist unklar. Klar ist, der Wal schwimmt jetzt im offenen Meer. Nach Angaben von Beobachtern vor Ort stößt er Fontänen aus. 4 Tage lang war der mehrfach gestrandete Wal, der zuletzt wochenlang vor der Insel Pöhl feststeckte, bis zur Nordsee transportiert worden, finanziert von einer privaten Rettungsinitiative. Jetzt hoffen alle, dass das geschwächte Tier es mit dem Atlantikstrom weiter hoch in den Norden schafft, dort, wo es eigentlich hingehört.
17: Die USA machen ihre Drohungen wahr. Rund 5000 US-Soldaten sollen Deutschland verlassen, und zwar innerhalb von 6 bis 12 Monaten, heißt es aus dem Pentagon. Mehr von André Glatzel.
13: Hintergrund sind Spannungen zwischen den USA und Deutschland. Bundeskanzler Merz hatte ja US-Präsident Trump für seinen Kurs im Irankrieg scharf kritisiert. Der hatte aus Verärgerung darüber denn öffentlich mit dem Truppenabzug gedroht. In Deutschland sind aktuell mehrere 10.000 US-Soldaten stationiert. Es gibt rund 20 Einrichtungen. Die wichtigsten Standorte sind der Luftwaffenstützpunkt in Ramstein und das US-Regionalkommando für Europa und Afrika in Stuttgart.
17: Sollte Trump seine Ankündigung wahrmachen und die Zölle auf Autos aus der EU tatsächlich auf 25% erhöhen, drohen Gegenmaßnahmen. Das stellte die EU klar. Man halte sich alle Optionen offen. Vorwürfe, man halte sich nicht an das vereinbarte Handelsabkommen, weist Europa zurück. In Rheinland-Pfalz stimmen CDU und SPD auf Parteitagen heute über ihren Koalitionsvertrag ab, 6 Wochen nach der Landtagswahl. Mitte Mai könnte dann CDU-Politiker Gordon Schnieder zum neuen Ministerpräsidenten gewählt werden. In der Fußball-Bundesliga gibt's zum Endspurt nochmal direkte Duelle im Kampf um die Königsklasse. RB Leipzig ist im Topspiel am Abend in Leverkusen gefordert. Zuvor spielt Stuttgart gegen Hoffenheim. Außerdem hat unter anderem noch Meister Bayern das Tabellenschlusslicht aus Heidenheim zu Gast.
19: 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In Frohnau kommt es wegen eines Fahrzeugkorsos bis 13 Uhr zu Verkehrseinschränkungen rund um den Zeltlinger Platz bis zum S-Bahnhof Hermsdorf. Und unbedingt auf dem Schirm haben, an diesem Wochenende ist die Formel E auf dem Tempelhofer Feld, deshalb rundherum immer wieder stockender Verkehr. Die neuesten Blitzer stehen Mitte in der Mollstraße, Kreuzberg-Mehringdamm, Britz-Buschkrug-Allee und Lichtenberg-Landsberger-Allee. Dankeschön für Ihre Staus und Blitzer gerne an Berlin 201-91-390. Gute Fahrt. Herzlich willkommen im ersten Sommerwochenende des Jahres. Es gibt heute viel Sonne und das Thermometer klettert bis auf 26 Grad am Nachmittag. Auch morgen wird es super schön, super sommerlich. Temperaturen 27 Grad in der Spitze, aber am Nachmittag, da werden die Wolken dichter und hier und da sind dann erste einzelne Gewitter möglich.
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19: Jessica Witte-Winter für Sie im Studio. Einen schönen Samstag wünsche ich Ihnen. 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

Na, das klingt doch vielversprechend. Warmes Licht und kühles Bier. So heißt eine neue Fahrradroute. Ihr Berliner Rundfunk 91.4, hallo. Das ist eine Fahrradtour quer durch Berlin, die Geschichte und Genuss verbindet. Ungefähr 25 Kilometer ist sie lang, geht quer durch Kreuzberg, Mitte Wedding bis rauf nach Prenzlberg, vorbei eben an den alten Industrieanlagen, Kraftwerken und historischen Brauereien. Berlin war früher nämlich tatsächlich eine echte Elektropolis, also Siemens AG, Treiber der Elektroindustrie, und gleichzeitig gab es im Prenzlauer Berg jede Menge Brauereien. Diese ganze Fahrradtour ist also wie so ein kleines Open-Air-Museum auf zwei Rädern. 18 Stationen gibt es, also genug Stopps für ein kühles Getränk zwischendurch. Start und Ziel ist übrigens das Deutsche Technikmuseum, also ziemlich perfekt für einen entspannten Tagesausflug, oder? Viel Spaß mit Ihrem Berliner Rundfunk 91.4.

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3: Ich bin Nanju Kuhlmann. Guten Tag. Der Buckelwal, der wochenlang vor der Insel Pöhl festsaß, schwimmt jetzt in der Nordsee. Der Wal ist seit heute Morgen nicht mehr in dem Lastkahn, der ihn dorthin gebracht hat. Christiane Hampel, ist der damit jetzt gerettet?
4: Ob der geschwächte Wal jetzt gerettet ist, das ist noch nicht ausgemacht. Er ist ja schon mehrfach gestrandet in der Ostsee und lag auch wochenlang im Flachwasser fest. Die Helfer der privaten Rettungsinitiative hoffen natürlich jetzt, dass der Wal den Weg weiter Richtung Norden findet, dorthin, wo er eigentlich hingehört. Die Dänen haben bereits klargemacht, sollte er nochmals in Dänemark stranden, dann wird es keine weitere Hilfe für das Tier geben, denn Dänemark sieht Walstrandungen als natürliches Phänomen an.
3: Sollte Trump seine Ankündigung wahrmachen und die Zölle auf Autos aus der EU tatsächlich auf 25% erhöhen, drohen Gegenmaßnahmen. Das stellte die EU klar. Man halte sich alle Optionen offen. Vorwürfe, man halte sich nicht an das vereinbarte Handelsabkommen, weist Europa zurück. Die USA machen ihre Drohungen wahr. Rund 5000 US-Soldaten sollen Deutschland verlassen, und zwar innerhalb von 6 bis 12 Monaten, heißt es aus dem Pentagon. Mehr von André Glatzel.
5: Hintergrund sind Spannungen zwischen den USA und Deutschland. Bundeskanzler Merz hatte ja US-Präsident Trump für seinen Kurs im Irankrieg scharf kritisiert. Der hatte aus Verärgerung darüber denn öffentlich mit dem Truppenabzug gedroht. In Deutschland sind aktuell mehrere 10.000 US-Soldaten stationiert. Es gibt rund 20 Einrichtungen. Die wichtigsten Standorte sind der Luftwaffenstützpunkt in Ramstein und das US-Regionalkommando für Europa und Afrika in Stuttgart.
3: In den kommenden Wochen soll es auf dem Tisch liegen, das Konzept für eine Steuerreform. Das kündigte Finanzminister Lars Klingbeil in der Süddeutschen an. Er will kleinere und mittlere Einkommen entlasten und Spitzenverdiener mit 6-stelligen Gehältern stärker zur Kasse bitten. Die Bundesliga-Saison ist auf der Zielgerade. Am 32. Spieltag gibt's heute unter anderem das Duell Erster gegen Letzter. Meister Bayern empfängt Schlusslicht Heidenheim. Die Heidenheimer müssen dringend punkten, um noch Chancen auf den Klassenerhalt zu haben.
6: Jetzt der Verkehrsservice beim Berliner Rundfunk 91.4. In Frohnau kommt es wegen eines Fahrzeugkorsos bis 13 Uhr zu Verkehrseinschränkungen rund um den Zeltlinger Platz bis zum S-Bahnhof Hermsdorf. Und unbedingt auf dem Schirm haben, an diesem Wochenende ist die Formel E auf dem Tempelhofer Feld, deshalb rundherum immer wieder stockender Verkehr. Die neuesten Blitzer stehen Mitte in der Mollstraße, Kreuzberg-Mehringdamm, Britz-Buschkrug-Allee und Lichtenberg-Landsberger-Allee. Dankeschön für Ihre Staus und Blitzer gerne an Berlin 201-91-390. Gute Fahrt. Herzlich willkommen im ersten Sommerwochenende des Jahres. Es gibt heute viel Sonne und das Thermometer klettert bis auf 26 Grad am Nachmittag. Auch morgen wird es super schön, super sommerlich. Temperaturen 27 Grad in der Spitze, aber am Nachmittag, da werden die Wolken dichter und hier und da sind dann erste einzelne Gewitter möglich.
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6: Jessica Witte-Winter für Sie im Studio. Schönes erstes Maiwochenende wünsche ich Ihnen. Unsere Kiezreporterin Lisa Wennemeer, die war auf dem Gendarmenmarkt unterwegs und hätte dort fast einen Ehestreit ausgelöst. Mit welcher Frage und was die Sonne damit zu tun hat, das hören Sie um 11.15 Uhr.

0: genau ein Jahr ist es her, da wurde der sanierte Gendarmenmarkt eröffnet und dann wurde wochenlang diskutiert. Hallo, hätte man hier nicht bitte mehr Grün statt Grau machen können? Also wo sind bitte schön ein paar Bäume? Ihr Berliner Rundfunk 91.4, hallo. Der Senat hat dagegen gehalten, das ist nämlich aufgrund der strengen Denkmalschutzregeln nicht möglich. Unsere Kiezreporterin Lisa Wennemeer, die war auf dem Gendarmenmarkt und hat immerhin ein bisschen Aussicht auf mehr Grün gefunden.
1: Also die unmittelbare Aussicht hier direkt auf dem Platz, die ist ein bisschen versteckt. Man findet Bäume und auch Sitzplätze im Schatten, allerdings hinterm französischen Dom. Auf dem Platz selbst, also auf dem Gendarmenmarkt, da knallt die Sonne ganz schön und es blendet vor allem hier ganz schön auf dem grauen Stein. Aber durch meine zusammengekniffenen Augen sehe ich, dass der Platz auf jeden Fall gut besucht ist. Die Bänke sind alle besetzt, auch in der Sonne. Hier schlendern auch viele rum. Jetzt gerade habe ich hier, ich habe sie gerade ein bisschen beobachtet. Sie haben den Platz ja förmlich inspiziert, hier den Boden. Sind Sie aus Berlin?
2: Nein, aus München.
1: Ja, was sagen denn die baumverwöhnten Münchner? Fehlen Bäume oder geht das so?
3: Auf dem Platz ist es etwas kahl.
1: Ja, das stimmt. Ja, das Thema war hier der Denkmalschutz. Deswegen konnten hier keine Bäume auf dem Platz gepflanzt werden. Was sagen Sie trotzdem?
3: Ich würde sagen, da kann man den Denkmalschutz sicher etwas übergehen. Ne?
2: Das geht ja gar nicht. Denkmalschutz übergehen geht nicht.
1: Nicht, dass es jetzt hier noch zum Streit im Urlaub kommt. Ja, es gibt aber noch eine andere Lösung und damit kommen wir zur Aussicht. Die ist allerdings etwas übersichtlich. Die Umweltverwaltung hat jetzt nochmal mitgeteilt, neue Bäume werden hier definitiv nicht gepflanzt auf dem Platz. Allerdings wurden 3 japanische Schnurbäume gepflanzt und auf die gucke ich gerade, die sind noch relativ klein. Die sollen aber mal richtig groß werden und dauert allerdings noch gut 15 Jahre.
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Berlin ist an diesem Wochenende wieder eine Rennstrecke. Die Formel E ist nämlich zurück auf dem Tempelhofer Feld. Ihr Berliner Rundfunk 91.4, hallo. Ja, und die Formel E bedeutet, elektrischer Highspeed trifft auf echte Tradition. Berlin ist nämlich tatsächlich schon seit über 10 Jahren fester Bestandteil der Serie der Formel E. Über 200 Helfer sorgen da gemeinsam mit dem ADAC für einen reibungslosen Ablauf. Natürlich rundrum neben dem Rennen auch jede Menge Konzerte, Fanerlebnisse und Festival-Feeling mitten in der Stadt. Für alle, die hingehen, ist das natürlich ein Riesenspaß. Für alle, die eigentlich nur dran vorbei wollen, ist es ein bisschen schwierig, weil rund um das Tempelhofer Feld ist natürlich jede Menge los. Schönes Wochenende. Ihr Berliner Rundfunk 91.4.

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16: Ich bin Nanju Kuhlmann. Guten Tag. Der Buckelwal ist frei. Der in die Nordsee transportierte Wal ist seit heute Morgen 9 Uhr nicht mehr in dem Lastkahn. Christiane Hampe, hat er sich selbst freigeschwommen?
17: Ob er hinausbuxiert werden musste oder selbst rausgeschwommen ist aus seinem Reisebett, das ist unklar. Klar ist, der Wal schwimmt jetzt im offenen Meer. Nach Angaben von Beobachtern vor Ort stößt er Fontänen aus. 4 Tage lang war der mehrfach gestrandete Wal, der zuletzt wochenlang vor der Insel Pöhl feststeckte, bis zur Nordsee transportiert worden, finanziert von einer privaten Rettungsinitiative. Jetzt hoffen alle, dass das geschwächte Tier es mit dem Atlantikstrom weiter hoch in den Norden schafft, dort, wo es eigentlich hingehört.
16: Rund 5000 US-Soldaten sollen Deutschland verlassen, und zwar innerhalb eines Jahres. Das hat das US-Verteidigungsministerium angeordnet. Hintergrund sind Spannungen zwischen Deutschland und den USA wegen des Iran-Kriegs. Kanzler Merz hatte den Kurs von US-Präsident Trump scharf kritisiert. Das Bundeskartellamt will genau prüfen, ob und wie der Tankrabatt an die Autofahrer weitergegeben wird. Das hat Kartellamtspräsident Mundt bekräftigt und klargestellt, die Entlastung ist nicht für die Mineralölkonzerne bestimmt. Gestern waren die Preise an den Tankstellen deutlich gesunken, zum Mittag aber auch wieder gestiegen. Das hat auch der ADAC festgestellt. Aber so Sprecherin Katrin von Randenborg im ZDF.
18: Mittelfristig rechnen wir nicht mit dauerhaften Preisen unter 2 Euro. Dazu liegt der Rohölpreis zu hoch und dafür nehmen auch Mineralölkonzerne tatsächlich die Möglichkeit, um 12 Uhr Risikoaufschläge draufzuschlagen, zu stark war.
16: Seit dem Sturz des Assad-Regimes vor anderthalb Jahren sind rund 1,6 Millionen Flüchtlinge in ihr Heimatland Syrien zurückgekehrt. Fast alle aus den Nachbarländern Türkei, Libanon und Jordanien. Das berichtet die Welt am Sonntag unter Berufung auf Zahlen des UNHCR. Die Bundesliga-Saison ist auf der Zielgerade. Am 32. Spieltag gibt's heute unter anderem das Duell Erster gegen Letzter. Meister Bayern empfängt Schlusslicht Heidenheim. Die Heidenheimer müssen dringend punkten, um noch Chancen auf den Klassenerhalt zu haben.
1: Jetzt der Verkehrsservice beim Berliner Rundfunk 91.4. In Frohnau kommt es wegen eines Fahrzeugkorsos bis 13 Uhr zu Verkehrseinschränkungen rund um den Zeltlinger Platz bis zum S-Bahnhof Hermsdorf. Und unbedingt auf dem Schirm haben, an diesem Wochenende ist die Formel E auf dem Tempelhofer Feld, deshalb rundherum immer wieder stockender Verkehr. Die neuesten Blitzer stehen Mitte in der Mollstraße, Kreuzberg-Mehringdamm, Britz-Buschkrug-Allee und Lichtenberg-Landsberger-Allee. Dankeschön für Ihre Staus und Blitzer gerne an Berlin 201 91 390. Gute Fahrt. Ein traumhafter Sommersamstag ist das heute zum 1. Mai-Wochenende. Die Temperaturen knacken echt fast die 30 Grad, nicht ganz, aber es ist wahnsinnig warm, wahnsinnig schön. Auf jeden Fall raus und genießen. Morgen auch nochmal. Im Laufe des Tages werden die Wolken zwar ein bisschen dichter, soll aber trocken bleiben. Also heute und morgen definitiv ein super schönes sommerliches Wochenende in Berlin und Brandenburg mit Temperaturen bis 28 Grad. Die neue Woche startet dann schon wieder wechselhafter, deutlich kühler und da gibt es dann auch wieder Regen.
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1: Jessica Witte-Winter für Sie im Studio. Einen schönen Samstag wünsche ich Ihnen. Und wir haben was Neues für Sie. Ein sehr cooles Musikquiz, das wahnsinnig viel Spaß macht. Wenn Sie gerne raten, dann sind Sie definitiv da richtig. Und obendrauf gibt es auch noch 50 Euro. Wie es funktioniert, das hören Sie um 12.15 Uhr.
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Ja, viele von uns kennen das. Frühling, Flirtlaune, da ist so manch einer doch ein bisschen kopflos unterwegs. Ihr Berliner Rundfunk 91.4, hallo. Ja, und wem das gerade richtig zum Verhängnis wird, das sind die Eichhörnchen. Die Kleinen sind nämlich voll im Liebesmodus und achten dabei überhaupt nicht mehr auf den Verkehr. Und dabei sind sie echte Superhelden bei uns im Garten. Sie verstecken Nüsse, pflanzen damit ganz nebenbei neue Bäume und sind jetzt auch deshalb zum Gartentier des Jahres gewählt worden. Also wirklich klein, süß und fleißige Helferchen. In Berlin hilft man ihnen jetzt mit kleinen Seilbrücken, damit sie im Liebesrausch nicht sich und den Verkehr gefährden. Solche Seilbrücken gibt es jetzt zum Beispiel in Mahlsdorf. Also Augen auf im Frühling für uns und für die Eichhörnchen. Schönes Wochenende mit im Berliner Rundfunk.

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10: Ich bin Nanju Kuhlmann. Guten Tag. Der Buckelwal, der wochenlang vor der Insel Pöhl festsaß, schwimmt jetzt in der Nordsee. Der Wal ist seit heute Morgen nicht mehr in dem Lastkahn, der ihn dorthin gebracht hat. Christiane Hampel, ist er damit jetzt gerettet?
11: Ob der geschwächte Wal jetzt gerettet ist, das ist noch nicht ausgemacht. Er ist ja schon mehrfach gestrandet in der Ostsee und lag auch wochenlang im Flachwasser fest. Die Helfer der privaten Rettungsinitiative hoffen natürlich jetzt, dass der Wal den Weg weiter Richtung Norden findet, dorthin, wo er eigentlich hingehört. Die Dänen haben bereits klargemacht, sollte er nochmals in Dänemark stranden, dann wird es keine weitere Hilfe für das Tier geben, denn Dänemark sieht Walstrandungen als natürliches Phänomen an.
10: In Berlin bleibt man gelassen angesichts der Ankündigung, dass die Amerikaner 5000 Soldaten aus Deutschland abziehen wollen. Was sagt denn Verteidigungsminister Pistorius zu dem Teilabzug? Laura König.
12: Verteidigungsminister Pistorius sagt, eine gewisse Truppenreduzierung sei ohnehin erwartet worden. Die Rede sei jetzt von 5000 der insgesamt fast 40.000 bei uns stationierten Soldatinnen und Soldaten. Deutschland ist ja auch für die Amis wichtig. Der Luftwaffenstützpunkt Ramstein ist Knotenpunkt für die Einsätze im Nahen Osten. In Stuttgart ist das US-Regionalkommando für Europa und Afrika. Die US-Armee unterhält aktuell rund 20 Einrichtungen in Deutschland, vor allem im Süden und Südwesten.
10: In den kommenden Wochen soll es auf dem Tisch liegen, das Konzept für eine Steuerreform. Das kündigte Finanzminister Lars Klingbeil in der Süddeutschen an. Er will kleinere und mittlere Einkommen entlasten und Spitzenverdiener mit sechsstelligen Gehältern stärker zur Kasse bitten. Sollte Trump seine Ankündigung wahrmachen und die Zölle auf Autos aus der EU tatsächlich auf 25% erhöhen, drohen Gegenmaßnahmen. Das stellte die EU klar. Man halte sich alle Optionen offen. Vorwürfe, man halte sich nicht an das vereinbarte Handelsabkommen, weist Europa zurück. In der Fußball-Bundesliga gibt's zum Endspurt nochmal direkte Duelle im Kampf um die Königsklasse. RB Leipzig ist im Topspiel am Abend in Leverkusen gefordert. Zuvor spielt Stuttgart gegen Hoffenheim. Außerdem hat unter anderem noch Meister Bayern das Tabellenschlusslicht aus Heidenheim zu Gast.
5: Kurz nach eins, der Blick auf die Straßenmitte, Wachsmann beim Berliner Rundfunk 91.4. Und ich weiß, dieses kleine Stück von der B96 ist in Brandenburg, aber drumherum ist Berlin. Deswegen sortiere ich mal ganz kurz bei Berlin ein. In Glienicke Nordbahn, da ist die B96 zwischen der Nullstraße und der Hauptstraße in beiden Richtungen gesperrt. Dann schauen wir nach Brandenburg, auf die A10, den westlichen Berliner Ring, Richtung Dreieck Havelland. Zwischen Brieselang und Raststätte Wolfslacke Ost gibt's mehrere Liegenbleiber. Vorsicht! Dann die A12 Richtung Berlin. Zwischen Briesen und Fürstenwalde Ost liegen Gegenstände auf der Straße. Und die A13 Richtung Berlin. Zwischen Ortrand und Ruhland sind die rechte und mittlere Spur gerade gesperrt. 16 Minuten dauert es da aktuell länger. Geblitzt werden sie in Dahlem auf dem Hüttenweg, in Prenzlauer Berg auf der Ostseestraße, kurz vor der Kreuzung zur Prenzlauer Promenade, und in Eisenhüttenstadt auf der Karl-Marx-Straße vorm Lidl. Danke auch für Ihre Staus und Blitzer unter Berlin 201 91 390. Gute Fahrt, kommen Sie gut durch. Sonne satt heute den ganzen Tag bei 28 Grad. Heute Nacht wird's erst sternklar bei 11 Grad. Dann zum Sonntagmorgen wird's etwas wolkiger. Das ist dann morgen auch den ganzen Tag so. Aber es bleibt weiter trocken und noch wärmer bei 30 Grad. Ab Montag kühlt sich's dann ab. Die neue Woche, die wird dann wieder eher frühlingshaft und nass. Zum Wochenende wird's aber wieder etwas wärmer.
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6: Schön, dass Sie bei uns sind, an diesem auch für Sie hoffentlich langem Wochenende. Wir begleiten Sie sehr gerne mit Ihrer Lieblingsmusik. Die besten Hits aller Zeiten spielen wir gleich von ELO und jetzt von Sting. Das ist der Englishman in New York. Ich bin Jonas Böhnstedt und wünsche Ihnen einen entspannten Samstagnachmittag.

0: I'm so excited von den Pointer Sisters, die letztes Jahr nochmal auf wilde Art und Weise die Charts gestürmt haben. Dabei ist ihr Song Hot Together 86 gar kein großer Hit gewesen, doch weil er letztes Jahr im Trailer vom Computerspiel GTA 6 lief, streamten ihn plötzlich Millionen Fans bei Spotify und Co. Um 182% sind die Aufrufzahlen plötzlich gestiegen. Auf GTA 6 müssen die Zocker allerdings immer noch warten. 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Jetzt von Falco, hier ist Out of the Dark.
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Sweet Dreams von Labouche mit der Stimme von Melanie Thornton. Mit gerade mal $15 in der Tasche kam sie 92 nach Deutschland, sang Demo-Tracks für kleine Plattenproduzenten ein und war bis dato wirklich noch völlig unbekannt. Doch Produzent Frank Farian, der erkannte ihr Talent und schnappte sie sich für den neuen geplanten Song. Mit Erfolg. Sweet Dreams von Labouche kam in 4 Ländern in die Top 10 und lief hier bei uns 22 Wochen lang rauf und runter in den Charts. Und gehört haben Sie es hier bei Ihrem Berliner Rundfunk 91.4.

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13: Ich bin Mia Hehn. Guten Tag. Der Buckelwal, der wochenlang vor der Ostseeinsel Pöhl bei Wismar festgesessen hat, schwimmt jetzt in der Nordsee. Der Wal ist seit heute Morgen nicht mehr in dem Lastkahn, der ihn dorthin gebracht hat. Christiane Hampfer, ist er damit jetzt gerettet?
14: Ob der geschwächte Wal jetzt gerettet ist, das ist noch nicht ausgemacht. Er ist ja schon mehrfach gestrandet in der Ostsee und lag auch wochenlang im Flachwasser fest. Die Helfer der privaten Rettungsinitiative hoffen natürlich jetzt, dass der Wal den Weg weiter Richtung Norden findet, dorthin, wo er eigentlich hingehört. Die Dänen haben bereits klargemacht, sollte er nochmals in Dänemark stranden, dann wird es keine weitere Hilfe für das Tier geben, denn Dänemark sieht Walstrandungen als natürliches Phänomen an.
13: In Berlin bleibt man gelassen angesichts der Ankündigung, dass die Amerikaner 5000 Soldaten aus Deutschland abziehen wollen. Verteidigungsminister Pistorius sagte, eine gewisse Truppenreduzierung sei ohnehin erwartet worden. Die Rede sei jetzt von 5000 der insgesamt fast 40.000 in Deutschland stationierten US-Soldatinnen und Soldaten. Die Vorsitzende der Wirtschaftsweisen Monika Schnitzer warnt vor weiteren staatlichen Rabattaktionen wie dem Tankrabatt. Der ist für sie ein schwerer Fehler. Mehr von Daniel Kuhlmann.
15: Denn, so Schnitzer in der Augsburger Allgemeinen, Wohlhabendere mit großen Autos und hohem Benzinverbrauch profitierten überproportional von der Senkung der Steuer. Sie sehe schon mit Beginn der Sommerferien die nächste Diskussion aufziehen, weil Kerosin knapper und teurer wird. Dann könne eben nicht mehr so viel geflogen werden, so Schnitzer. Wir können nicht den Sommerurlaub durch Schulden auf Kosten unserer Kinder subventionieren.
13: In Rheinland-Pfalz stimmen CDU und SPD auf ihren Parteitagen heute über ihren Koalitionsvertrag ab. 6 Wochen nach der Landtagswahl. Mitte Mai könnte dann CDU-Politiker Gordon Schnieder zum neuen Ministerpräsidenten gewählt werden. Die Bundesliga-Saison ist auf der Zielgeraden. Am 32. Spieltag gibt es unter anderem das Duell Erster gegen Letzter. Meister Bayern empfängt Schlusslicht Heidenheim. Die Heidenheimer müssen dringend punkten, um noch Chancen auf den Klassenerhalt zu haben. Und zum Topspiel am Abend ist dann Leipzig zu Gast in Leverkusen. Mit einem Auswärtssieg hätte RB die Champions League sicher.
5: Kurz nach 2 der Blick auf die Straßen mit Till Wachsmann beim Berliner Rundfunk 91.4 und eine Meldung vom Stadtring A100 Richtung Süden. Zwischen Jakob-Kaiser-Platz und Dreieck-Charlottenburg ist die rechte Spur gesperrt. Die Einfahrt Siemensdamm ist auch dicht. Dann haben wir noch eine Sperrung in Weißensee auf der Buschallee zwischen Berliner Allee und Gartenstraße, auch in beiden Richtungen alles dicht. Und wir schauen nach Brandenburg auf die A10, den südlichen Berliner Ring Richtung Dreieck-Spreeau. Zwischen Raststätte Fichtenplan Süd und Königs Wusterhausen steht ein Liegenbleiber auf der Fahrbahn. Die A10 in der westliche Berliner Ring Richtung Dreieck Havelland, zwischen Spandau und Brieselang auch ein Liegenbleiber. Und die A24 Richtung Berlin, zwischen Herzsprung und Neuruppin Süd steht auch ein Liegenbleiber auf der Fahrbahn und es gibt eine Ölspur da, Vorsicht. Geblitzt werden sie in Adlershof, Adlergestell, in Reinickendorf, Antonienstraße und in Cottbus auf der Kiekebuscher Straße. Danke auch für Ihre Staus und Blitzer. Berlin 201 91 390 ist die Nummer. Gute Fahrt, kommen Sie gut durch. Herrlichstes, schönstes Sommersonnenwetter heute bei 28 Grad noch am Nachmittag. In der Nacht geht's runter auf 11, wird sternklar und morgen wird's dann erstmal etwas wolkiger, aber trocken bei 30 Grad, also da geht noch mehr. Ab Montag kühlt sich's dann wieder langsam ab. Die neue Woche, die wird dann insgesamt wieder frühlingshaft und nass. Zum Wochenende wird's aber wieder etwas wärmer.
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8: Mit Jonas Böhnstedt herzlich willkommen an diesem wunderschönen ersten Samstag im Mai. Die Sonne scheint, draußen ist schon fast Frühsommer angesagt und hier bei uns läuft ihre Lieblingsmucke. Gleich von London Beats, I've Been Thinking About You und jetzt von Tracy Chapman. Das ist Fast Car beim Berliner Rundfunk 91.4. 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

Smooth Criminal vom King of Pop, den Sie gerade ja auf der großen Leinwand sehen können. Michael, der neue Film über Michael Jackson, ist letzte Woche erst in den Kinos angelaufen und stellt jetzt schon neue Rekorde auf. Allein in den USA hat der Film am ersten Kinotag über 40 Millionen Dollar eingespielt. Besser lief es noch nie für einen Musikfilm. Hier ist der Berliner Rundfunk 91.4 am Samstag, jetzt mit Lost on You von LP.

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Sultans of Swing. Ein Song, der in einer verrauchten Kneipe entstanden ist. Ganz spontan nach einem dieser Abende, die man nie vergisst. Mark Knopfler, der Sänger der Dire Straits, der saß an einem Freitagabend in einer kleinen Bar. Auf der Bühne spielte eine Band, nicht unbedingt gut, aber mit richtig viel Herz. Und als die Jungs fertig waren mit dem Auftritt, da sagten sie lässig: "We are the Sultans of Swing." Das hat Knopfler so beeindruckt, dass er direkt einen Song drüber geschrieben hat, über diese Typen, die einfach nur Musik machen, weil sie es lieben. Was aus der Band geworden ist, das weiß man zwar nicht, aber der Song über sie, der wurde der erste große Hit, der Durchbruch für die Dire Straits. Sie hören den Berliner Rundfunk 91.4 am Samstag, jetzt mit Chris Rare, Joe

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9: Ich bin Mia Hehn. Guten Tag.
10: Der Buckelwal, der wochenlang vor der Insel Pöhl festsaß, schwimmt jetzt in der Nordsee. Heute Morgen wurde er im Skagerrak vor der Nordspitze Dänemarks freigesetzt. Ob er jetzt gerettet ist, ist noch offen. Aktuell sind noch keine Tracker-Daten bekannt. Was aber auch nicht ungewöhnlich ist, sagt der Walforscher Jan-Olaf Meinecke bei Welt TV.
11: Die nächsten Tage sind erstmal entscheidend, dass er überhaupt da durchkommt. Das heißt aber noch nicht, dass er jetzt überleben wird. Ich sage mal, wenn er die nächsten Tage schafft, dann sind wir bei 50-50. Er hat viel Fettreserve verbraucht und es waren natürlich extreme, anstrengende Wochen. Und deshalb bleibt jetzt nur zu hoffen, dass wir vielleicht etwas Informationen bekommen, wo das Tier sich aufhält in den nächsten Tagen.
10: Die Vorsitzende der Wirtschaftsweisen Monika Schnitzer warnt vor weiteren staatlichen Rabattaktionen wie dem Tankrabatt. Der Augsburger Allgemein sagte sie, sie sehe schon mit Beginn der Sommerferien die nächste Diskussion aufziehen, weil Kerosin knapper und teurer wird. Dann könne eben nicht mehr so viel geflogen werden, so Schnitzer. Die EU will sich Trumps neue Zolldrohung nicht gefallen lassen. Man halte sich alle Optionen offen, heißt es. Christiane Hampe.
12: Sollte Trump seine Ankündigung wahrmachen und die Zölle auf Autos und Lkw aus der EU tatsächlich auf 25% erhöhen, dann drohen Gegenmaßnahmen, das stellte die EU klar. Vorwürfe, man halte sich nicht an das vereinbarte Handelsabkommen, weist Europa zurück. Die EU und die USA hatten im vorigen Sommer eigentlich vereinbart, dass die Amerikaner auf Autos und Lkw aus der EU 15% Zoll erheben. US-Präsident Trump hatte jetzt aber in einem Online-Post damit gedroht, den Satz ab kommender Woche auf 25% anzuheben.
10: 6 Wochen nach der Landtagswahl haben heute die Parteitage von CDU und SPD in Rheinland-Pfalz grünes Licht für das neue Regierungsbündnis gegeben. Mitte Mai kommt der neue Landtag zu seiner konstituierenden Sitzung zusammen. Der CDU-Mann Gordon Schnieder soll dann zum neuen Ministerpräsidenten gewählt werden. In der Fußball-Bundesliga gibt's zum Endspurt nochmal direkte Duelle im Kampf um die Königsklasse. RB Leipzig ist im Topspiel am Abend in Leverkusen gefordert. Zuvor spielt Stuttgart gegen Hoffenheim. Außerdem hat unter anderem noch Meister Bayern das Tabellenschlusslicht aus Heidenheim zu Gast.
13: Kurz nach drei haben wir es. Der Blick auf die Straßen mit Till Wachsmann beim Berliner Rundfunk 91.4. Und weiter die Meldung vom Stadtring A100 Richtung Süden. Zwischen Jakob-Kaiser-Platz und Dreieck Charlottenburg ist die rechte Spur gesperrt. Die Einfahrt Siemensdamm, die ist auch dicht. Es staut sich deshalb nebenan in Charlottenburg auf dem Saatwinkler Damm. Da brauchen Sie gerade eine Viertelstunde länger. Dann schauen wir gleich nach Brandenburg auf die A10, den südlichen Berliner Ring Richtung Dreieck Spreeau. Zwischen Raststätte Fichtenplan Süd und Königs Wusterhausen immer noch der Liegenbleiber. Deshalb gibt es da jetzt eine Vollsperrung, um den da wegzukriegen. Dann die B1 Richtung Berlin. Zwischen Neutschmerzke und Großkreuz gibt es gerade auch eine Sperrung. Da hat es einen Unfall gegeben. Geblitzt werden sie in Mariendorf auf der B101 der Großbehrenstraße, in Kreuzberg auf dem Bethaniendamm und am Dreieck Spreewald auf dem Übergang von der A13 zur A15. Danke auch für Ihre Staus und Blitzer und der Berlin 201 91 390. Gute Fahrt, kommen Sie gut durch. Einen kleinen Ticken wärmer wird's heute noch. 28 Grad kriegen wir an diesem strahlenden Sonnentag. Heute Nacht geht's runter auf 11 Grad, bleibt erstmal sternklar. Zum Sonntagmorgen kommen aber ein paar Wolken raus, die bleiben morgen auch den ganzen Tag. Dafür bleibt's trocken bei 30 Grad. Ab Montag kühlt's dann aber wieder langsam ab. Die neue Woche, die wird dann wieder ein bisschen frühlingshaft und nass. Zum Wochenende hin wird's aber wieder wärmer.
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14: Einen schönen Samstag für Sie. Wir hoffen, Sie genießen heute auch Tag 2 von insgesamt 3 freien Tagen. Das Wetter spielt auf jeden Fall mit an diesem 1. Mai-Wochenende. Und Ihre Lieblingsmusik bei uns natürlich auch. Ich bin Jonas Böhnstedt und das ist Dolly Parton zusammen mit Kenny Rogers, Islands in the Stream beim Berliner Rundfunk 91.4. 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

The Heat Is On aus dem Film Beverly Hills Cop. Für den Song wurde damals ein Sänger gecastet. Glenn Frey von den Eagles nahm eher aus Spaß daran teil, hat aber am Ende die Zusage bekommen. An einem Tag hat er es eingesungen und seine Gage in Höhe von $15.000 bekommen. So schnell kann es gehen. Der Berliner Rundfunk 91.4 ist an. Wir wünschen einen schönen Samstagnachmittag. Jetzt mit Without You von Mariah Carey.

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Love is all around von Wet Wet Wet. Ein Song, den ich immer mit Weihnachten verbinde und mit dem Weihnachtsfilm tatsächlich liebe. In dem ändert der Sänger nur ein Wort. Love is all around wird zu Christmas is all around und verkauft das dann als brandneuen Song mit Erfolg. Weihnachten ist jetzt aber noch ganz weit weg. In Berlin und Brandenburg ist gerade eher Frühsommer angesagt und wir liefern Ihnen die besten Hits aller Zeiten dazu. Jetzt von George Michael, das ist Careless Whisper beim Berliner Rundfunk 91.4.

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7: Ich bin Mia Hehn. Guten Tag. Der Buckelwal, der wochenlang vor der Ostseeinsel Pöhl bei Wismar festgesessen hat, schwimmt jetzt in der Nordsee. Der Wal ist seit heute Morgen nicht mehr in dem Lastkahn, der ihn dorthin gebracht hat. Christiane Hampe, ist er damit jetzt gerettet?
8: Ob der geschwächte Wal jetzt gerettet ist, das ist noch nicht ausgemacht. Er ist ja schon mehrfach gestrandet in der Ostsee und lag auch wochenlang im Flachwasser fest. Die Helfer der privaten Rettungsinitiative hoffen natürlich jetzt, dass der Wal den Weg weiter Richtung Norden findet, dorthin, wo er eigentlich hingehört. Die Dänen haben bereits klargemacht, sollte er nochmals in Dänemark stranden, dann wird es keine weitere Hilfe für das Tier geben, denn Dänemark sieht Walstrandungen als natürliches Phänomen an.
7: In Berlin bleibt man gelassen angesichts der Ankündigung, dass die Amerikaner 5000 Soldaten aus Deutschland abziehen wollen. Verteidigungsminister Pistorius sagte, eine gewisse Truppenreduzierung sei ohnehin erwartet worden. Die Rede sei jetzt von 5000 der insgesamt fast 40.000 in Deutschland stationierten US-Soldatinnen und Soldaten. In den kommenden Wochen soll es auf dem Tisch liegen, das Konzept für eine Steuerreform. Das hat Finanzminister Klingbeil in der Süddeutschen angekündigt. Kanzleramtsminister Frey warnt aber vor einer reinen Umverteilung. Christiane Hampe.
8: Der CDU-Mann Frey fordert eine echte Entlastung möglichst vieler Steuerzahler. Momentan fangen wir viel zu früh an, maximal zu besteuern, so Frey in der Neuen Osnabrücker Zeitung. Der Spitzensteuersatz beginnt bereits bei etwa 70.000 Euro im Jahr. Dabei sollte sich der Spitzensteuersatz doch auf die wirklich Reichen konzentrieren, so Frey. Laut Finanzminister Klingbeil wird momentan mit Hochdruck an der Steuerreform gearbeitet. Schwarz-Rot will sie zum 01.01.27 umsetzen.
7: Sollte US-Präsident Trump seine Ankündigung wahrmachen und die Zölle auf Autos aus der EU tatsächlich auf 25% erhöhen, drohen Gegenmaßnahmen. Das hat die EU klargestellt. Man halte sich alle Optionen offen. Vorwürfe, man halte sich nicht an das vereinbarte Handelsabkommen, weist Europa zurück. Die Oscar-Organisatoren ziehen eine klare Grenze bei künstlicher Intelligenz. Schauspielpreise gibt es nur für Rollen, die nachweislich von Menschen gespielt wurden. Auch Drehbücher müssen von Menschen stammen. Auslöser war ein Trailer mit einer KI-Version des verstorbenen Val Kilmer.
9: Kurz nach vier, der Blick auf die Straßen mit Till Wachsmann beim Berliner Rundfunk 91.4 und keine großen Überraschungen hier in der Hauptstadt. Die üblichen Staus in Friedrichshain auf der Kühnerstraße, da brauchen Sie gerade eine gute Viertelstunde länger, und in Neukölln auf der Karl-Marx-Straße sollten Sie auch eine Viertelstunde mehr Zeit einplanen. Schauen wir nach Brandenburg auf die A13 Richtung Berlin. Zwischen Dreieck Spreewald und Lübbenau hat es einen Unfall gegeben. Vorsicht! Und die B1 Richtung Berlin zwischen Neuschmerzke und Großkreuz auch weiterhin die Sperrung wegen eines Unfalls. Geblitzt werden Sie in Tiergarten auf der Straße des 17. Juni, in Marzahn auf der Fichtelbergstraße und auf der A10, dem nördlichen Berliner Ring, am Kreuz Oranienburg. Danke auch für Ihre Staus und Blitzer. Und der Berlin 201 91 390. Gute Fahrt, kommen Sie gut durch. Jetzt haben wir das Maximum erreicht. Genießen Sie diesen wunderschönen sonnigen Sommertag fast. 28 Grad gerade. Heute Nacht geht's runter auf 11 Grad. Bleibt erstmal sternklar. Dann aber morgen früh kommen ein paar Wolken raus. Die bleiben auch den ganzen Tag. Es bleibt aber trocken bei 30 Grad. Ab Montag kühlt sich dann aber wieder ab. Die neue Woche, die wird dann wieder eher frühlingshaft und nass. Zum Wochenende wird's aber wieder wärmer.
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8: Ich bin Mia Hehn. Guten Tag.
9: Der Buckelwal, der wochenlang in der Ostsee festsaß, schwimmt jetzt in der Nordsee. Heute Morgen wurde er im Skagerrak vor der Nordspitze Dänemarks freigesetzt. Aktuell sind noch keine Treckerdaten bekannt. Dazu sagte Walforscher Jan-Olaf Meinecke bei Welt TV.
10: Das ist jetzt nicht ganz ungewöhnlich, wenn er mit höherer Geschwindigkeit schwimmt und vor allen Dingen auch nur kurz auftaucht, dann wird es keine Signale geben. Das dauert manchmal Tage, bis es eine gute Verbindung zwischen Satellit und dem Tag gibt.
9: In den kommenden Wochen soll es auf dem Tisch liegen. Das Konzept für eine Steuerreform. Das kündigte Finanzminister Klingbeil in der Süddeutschen an. So will er kleine und mittlere Einkommen entlasten und Spitzenverdiener mit sechsstelligen Gehältern stärker zur Kasse bitten. Die Vorsitzende der Wirtschaftsweisen Monika Schnitzer warnt vor weiteren staatlichen Rabattaktionen wie dem Tankrabatt. Der ist für sie ein schwerer Fehler. Mehr von Daniel Kuhlmann.
11: Denn, so Schnitzer in der Augsburger Allgemeinen, Wohlhabendere mit großen Autos und hohem Benzinverbrauch profitierten überproportional von der Senkung der Steuer. Sie sehe schon mit Beginn der Sommerferien die nächste Diskussion aufziehen, weil Kerosin knapper und teurer wird. Dann könne eben nicht mehr so viel geflogen werden, so Schnitzer. Wir können nicht den Sommerurlaub durch Schulden auf Kosten unserer Kinder subventionieren.
9: 6 Wochen nach der Landtagswahl haben heute die Parteitage von CDU und SPD in Rheinland-Pfalz grünes Licht für das neue Regierungsbündnis gegeben. Mitte Mai kommt der neue Landtag zu seiner konstituierenden Sitzung zusammen. Der CDU-Mann Gordon Schnieder soll dann zum neuen Ministerpräsidenten gewählt werden. Shakira lockt heute mit einem Gratiskonzert an die Copacabana in Rio. Die Veranstalter rechnen mit mehr als 2 Millionen Besuchern am Strand. Schon Lady Gaga hatte dort zuletzt über 2 Millionen Fans angezogen. Shakira wurde in den 2000ern mit zahlreichen Latin-Pop-Hits weltberühmt. Ihr Waka Waka war die Fußball-WM-Hymne 2010.
12: Kurz nach 5 haben wir es, der Blick auf die Straßen mit Till Wachsmann beim Berliner Rundfunk 91.4. Eine Meldung haben wir von der B5 stadtauswärts. Da ist die rechte Spur zwischen Merscheidstraße und Sohrstraße gesperrt. Dann schauen wir nach Brandenburg auf die A12 Richtung Berlin. Zwischen Frankfurt-Mitte und Frankfurt-West steht ein Liegenbleiber rum. Und die A13 Richtung Berlin zwischen Dreieck Spreewald und Lübbenau immer noch der Unfall. Geblitzt werden sie in Dahlem auf dem Hüttenweg, in Biesdorf, Märkische Allee und in Potsdam auf der Großbärenstraße. Danke auch für Ihre Staus und Blitzer. und der Berlin 201 91 390. Gute Fahrt. Das ist der wärmste Tag des Jahres bisher bei 28 Grad heute. In der Nacht kriegen wir 11 Grad und morgen wird es ein noch wärmerer Tag als heute, 30 Grad. Dazu aber ein paar Wolken mehr am Himmel, trocken bleibt es trotzdem. Ab Montag kühlt sich's ab, die neue Woche wird wieder ein bisschen frühlingshafter und nass. Zum Wochenende wird es aber wieder wärmer.
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0: 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Heute mal ganz persönlich. Du bist ordentlich eingespannt zwischen Job und Familienleben. Welchen Freiraum hast du für dich bewahrt?
1: Ich weiß nicht, ob das ein Freiraum ist, aber ich mache eigentlich immer Mittagsschlaf. Das weiß und respektiert mittlerweile auch jeder, der mit mir zu tun hat, dass ich mich zwischendurch mal hinlegen muss. Ist bei dem Job aber, glaube ich, auch nicht so verwunderlich. Also wer immer sehr, sehr früh aufstehen muss und nachts auf wenig oder weniger Schlaf kommt, der muss sich den halt anderswo holen.
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2: Ich bin Mia Hin. Guten Abend. Der Buckelwal, der wochenlang vor der Ostseeinsel Pöhl bei Wismar festgesessen hat, schwimmt jetzt in der Nordsee. Der Wal ist seit heute Morgen nicht mehr in dem Lastkahn, der ihn dorthin gebracht hat. Christiane Hampe, ist er damit jetzt gerettet?
3: Ob der geschwächte Wal jetzt gerettet ist, das ist noch nicht ausgemacht. Er ist ja schon mehrfach gestrandet in der Ostsee und lag auch wochenlang im Flachwasser fest. Die Helfer der privaten Rettungsinitiative hoffen natürlich jetzt, dass der Wal den Weg weiter Richtung Norden findet, dorthin, wo er eigentlich hingehört. Die Dänen haben bereits klargemacht, sollte er nochmals in Dänemark stranden, dann wird es keine weitere Hilfe für das Tier geben, denn Dänemark sieht Walstrandungen als natürliches Phänomen an.
2: In Berlin bleibt man gelassen angesichts der Ankündigung, dass die Amerikaner 5000 Soldaten aus Deutschland abziehen wollen. Verteidigungsminister Pistorius sagte, eine gewisse Truppenreduzierung sei ohnehin erwartet worden. Die Rede sei jetzt von 5000 der insgesamt fast 40.000 in Deutschland stationierten US-Soldatinnen und Soldaten. In den kommenden Wochen soll es auf dem Tisch liegen, das Konzept für eine Steuerreform. Das hat Finanzminister Klingbeil in der Süddeutschen angekündigt. Kanzleramtsminister Frei warnt aber vor einer reinen Umverteilung. Christiane Hampe.
3: Der CDU-Mann Frei fordert eine echte Entlastung möglichst vieler Steuerzahler. Momentan fangen wir viel zu früh an, maximal zu besteuern, so Frei in der Neuen Osnabrücker Zeitung. Der Spitzensteuersatz beginnt bereits bei etwa 70.000 Euro im Jahr. Dabei sollte sich der Spitzensteuersatz doch auf die wirklich Reichen konzentrieren, so Frei. Laut Finanzminister Klingbeil wird momentan mit Hochdruck an der Steuerreform gearbeitet. Schwarz-Rot will sie zum 01.01.27 umsetzen.
2: Die Vorsitzende der Wirtschaftsweisen Monika Schnitzer warnt vor weiteren staatlichen Rabattaktionen wie dem Tankrabatt. Der Augsburger Allgemein sagte sie, sie sehe schon mit Beginn der Sommerferien die nächste Diskussion aufziehen, weil Kerosin knapper und teurer wird. Dann könne eben nicht mehr so viel geflogen werden, so Schnitzer. Bayern München hat in der Bundesliga Remis gegen Schlusslicht Heidenheim gespielt. Beim 3:3 gegen Heidenheim erzielte der bereits feststehende Meister den Ausgleich kurz vor Spielende. Im Kampf um die Champions League Plätze spielte Stuttgart 3:3 in Hoffenheim. Die weiteren Ergebnisse: Frankfurt HSV 1:2, Bremen Augsburg 1:3 und Union Berlin Köln 2:2.
4: Kurz nach 6, der Blick auf die Straßenmitte Wachsmann beim Berliner Rundfunk 91.4. Und es ist ein bisschen voller jetzt in Köpenick, rund ums Stadion an der Alten Försterei. Da hat Union ja gerade gegen Köln gespielt, 2:2. Ansonsten haben wir einen Ampelausfall in Adlershof an der Kreuzung B96A Adlergestell und Glienicker Weg. Das war's. Geblitzt werden sie in Pankow am Stiftsweg, in Lichtenrade auf der B96, dem Kirchhainer Damm und in Senftenberg Brieskastraße. Straße. Danke auch für Ihre Staus und Blitzer unter Berlin 201 91 39. Null. Gute Fahrt, kommen Sie heute Abend gut durch. Es fühlt sich gerade so warm an wie den ganzen Tag nicht, aber langsam wird es ein bisschen kühler. 27 Grad müssen wir aktuell noch bei strahlender Sonne und einem richtig schönen Sonnenuntergang nachher. Ich freue mich drauf. Nachts wird sternklar bei 11 Grad. Zum Sonntagmorgen wird es ein bisschen wolkiger und es bleibt morgen auch wolkig, aber trocken bei 30 Grad. Ab Montag kühlt es sich dann wieder ein bisschen ab. Die neue Woche wird dann insgesamt wieder ein bisschen wechselhaft, frühlingshaft und nass. Zum nächsten Wochenende hin wird es aber wieder wärmer.
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5: Ich bin Mia Hin. Guten Abend. In Berlin bleibt man gelassen angesichts der Ankündigung, dass die Amerikaner 5000 Soldaten aus Deutschland abziehen wollen. Was sagt denn Verteidigungsminister Pistorius zu dem Teilabzug, Laura König?
6: Verteidigungsminister Pistorius sagt, eine gewisse Truppenreduzierung sei ohnehin erwartet worden. Die Rede sei jetzt von 5000 der insgesamt fast 40.000 bei uns stationierten Soldatinnen und Soldaten. Deutschland ist ja auch für die Amis wichtig. Der Luftwaffenstützpunkt Ramstein ist Knotenpunkt für die Einsätze im Nahen Osten. In Stuttgart ist das US-Regionalkommando für Europa und Afrika. Die US-Armee unterhält aktuell rund 20 Einrichtungen in Deutschland, vor allem im Süden und Südwesten.
5: Der Buckelwal, der wochenlang vor der Ostseeinsel Pöhl festsaß, schwimmt jetzt in der Nordsee. Der riesige Meeressäuger ist seit heute Morgen nicht mehr in dem Lastkahn, der ihn dorthin gebracht hat. Ob der geschwächte Wal jetzt aber gerettet ist, bleibt offen. Die Vorsitzende der Wirtschaftsweisen Monika Schnitzer warnt vor weiteren staatlichen Rabattaktionen wie dem Tankrabatt. Der ist für sie ein schwerer Fehler. Mehr von Daniel Kuhlmann.
7: Denn, so Schnitzer in der Augsburger Allgemeinen, Wohlhabendere mit großen Autos und hohem Benzinverbrauch profitierten überproportional von der Senkung der Steuer. Sie sehe schon mit Beginn der Sommerferien die nächste Diskussion aufziehen, weil Kerosin knapper und teurer wird. Dann könne eben nicht mehr so viel geflogen werden, so Schnitzer. Wir können nicht den Sommerurlaub durch Schulden auf Kosten unserer Kinder subventionieren.
5: Shakira lockt heute mit einem Gratiskonzert an die Copacabana in Rio. Die Veranstalter rechnen mit mehr als 2 Millionen Besuchern am Strand. Schon Lady Gaga hatte dort zuletzt über 2 Millionen Fans angezogen. Shakira wurde in den 2000ern mit zahlreichen Latin-Pop-Hits weltberühmt. Ihr Waka Waka war die Fußball-WM-Hymne 2010. Union Berlin hat im Abstiegskampf der Bundesliga einen Punkt geholt. Beim 2:2 gegen Köln holten die Berliner einen 0:2 Rückstand noch auf. Außerdem spielten Bayern München, Heidenheim 3:3, Frankfurt HSV 1:2, Bremen Augsburg 1:3 und Hoffenheim Stuttgart 3:3.
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2: Ich bin Mia Hin. Guten Abend. Der Buckelwal, der wochenlang in der Ostsee festsaß, schwimmt jetzt in der Nordsee. Heute Morgen wurde er im Skagerrak vor der Nordspitze Dänemarks freigesetzt. Aktuell sind noch keine Treckerdaten bekannt. Dazu sagte Walforscher Jan-Olaf Meinecke bei Welt TV.
3: Das ist jetzt nicht ganz ungewöhnlich. Wenn er mit höherer Geschwindigkeit schwimmt und vor allen Dingen auch nur kurz auftaucht, dann wird es keine Signale geben. Das dauert manchmal Tage, bis es eine gute Verbindung zwischen Satellit und dem Tag gibt.
2: In Berlin bleibt man gelassen angesichts der Ankündigung, dass die Amerikaner 5000 Soldaten aus Deutschland abziehen wollen. Verteidigungsminister Pistorius sagte, eine gewisse Truppenreduzierung sei ohnehin erwartet worden. Die Rede sei jetzt von 5000 der insgesamt fast 40.000 in Deutschland stationierten US-Soldatinnen und Soldaten. Die Vorsitzende der Wirtschaftsweisen Monika Schnitzer warnt vor weiteren staatlichen Rabattaktionen wie dem Tankrabatt. Der ist für sie ein schwerer Fehler. Mehr von Daniel Kuhlmann.
4: Denn, so Schnitzer in der Augsburger Allgemeinen, Wohlhabendere mit großen Autos und hohem Benzinverbrauch profitierten überproportional von der Senkung der Steuer. Sie sehe schon mit Beginn der Sommerferien die nächste Diskussion aufziehen, weil Kerosin knapper und teurer wird. Dann könne eben nicht mehr so viel geflogen werden, so Schnitzer. Wir können nicht den Sommerurlaub durch Schulden auf Kosten unserer Kinder subventionieren.
2: Die Oscar-Organisatoren ziehen eine klare Grenze bei künstlicher Intelligenz. Schauspielpreise gibt es nur für Rollen, die nachweislich von Menschen gespielt wurden, heißt es von der Academy. Auch Drehbücher müssen von Menschen stammen. Auslöser war ein Trailer mit einer KI-Version des verstorbenen Val Kilmer. Union Berlin hat im Abstiegskampf der Bundesliga einen Punkt geholt. Beim 2:2 gegen Köln holten die Berliner einen 0:2 Rückstand noch auf. Außerdem spielten Bayern München, Heidenheim 3:3, Frankfurt HSV 1:2, Bremen Augsburg 1:3 und Hoffenheim Stuttgart 3:3.
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4: Ich bin Mia Hin. Guten Abend. Der Buckelwal, der wochenlang vor der Ostseeinsel Pöhl bei Wismar festgesessen hat, schwimmt jetzt in der Nordsee. Der Wal ist seit heute Morgen nicht mehr in dem Lastkahn, der ihn dorthin gebracht hat. Christiane Hampe, ist er damit jetzt gerettet?
5: Ob der geschwächte Wal jetzt gerettet ist, das ist noch nicht ausgemacht. Er ist ja schon mehrfach gestrandet in der Ostsee und lag auch wochenlang im Flachwasser fest. Die Helfer der privaten Rettungsinitiative hoffen natürlich jetzt, dass der Wal den Weg weiter Richtung Norden findet, dorthin, wo er eigentlich hingehört. Die Dänen haben bereits klargemacht, sollte er nochmals in Dänemark stranden, dann wird es keine weitere Hilfe für das Tier geben, denn Dänemark sieht Walstrandungen als natürliches Phänomen an.
4: Im Erpressungsfall um vergiftete Babynahrung in Österreich ist ein Verdächtiger festgenommen worden. Laut österreichischen Medien soll es sich um einen 39-jährigen Mann handeln. Mitte April wurden mit Rattengift versetzte Gläschen in Österreich, Tschechien und der Slowakei gefunden. In den kommenden Wochen soll es auf dem Tisch liegen, das Konzept für eine Steuerreform. Das hat Finanzminister Klingbeil in der Süddeutschen angekündigt. Kanzleramtsminister Frei warnt aber vor einer reinen Umverteilung. Christiane Hampe.
5: Der CDU-Mann Frei fordert eine echte Entlastung möglichst vieler Steuerzahler. Momentan fangen wir viel zu früh an, maximal zu besteuern, so Frei in der Neuen Osnabrücker Zeitung. Der Spitzensteuersatz beginnt bereits bei etwa 70.000 Euro im Jahr. Dabei sollte sich der Spitzensteuersatz doch auf die wirklich Reichen konzentrieren, so Frei. Laut Finanzminister Klingbeil wird momentan mit Hochdruck an der Steuerreform gearbeitet. Schwarz-Rot will sie zum 01.01.27 umsetzen.
4: In Berlin bleibt man gelassen angesichts der Ankündigung, dass die Amerikaner 5.000 Soldaten aus Deutschland abziehen wollen. Verteidigungsminister Pistorius sagte, eine gewisse Truppenreduzierung sei ohnehin erwartet worden. Die intensive militärische Kooperation mit den USA gehe aber weiter. Union Berlin hat im Abstiegskampf der Bundesliga einen Punkt geholt. Beim 2:2 gegen Köln holten die Berliner einen 0:2 Rückstand noch auf. Außerdem spielten Bayern München Heidenheim 3:3, Frankfurt HSV 1:2, Bremen Augsburg 1:3, Hoffenheim Stuttgart 3:3 und Leverkusen Leipzig 4:1. Formel 1 Weltmeister Lando Norris hat den Sprint beim großen Preis in Miami gewonnen. Er siegte vor seinem Teamkollegen Oscar Piastri. Nico Hülkenberg musste aufgeben, nachdem sein Auto Feuer gefangen hatte.
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2: Ich bin André Glatzel. Guten Abend. In Berlin bleibt man gelassen angesichts der Ankündigung, dass die Amerikaner 5000 Soldaten aus Deutschland abziehen wollen. Was sagt denn Verteidigungsminister Pistorius zu dem Teilabzug, Laura König?
3: Verteidigungsminister Pistorius sagt, eine gewisse Truppenreduzierung sei ohnehin erwartet worden. Die Rede sei jetzt von 5000 der insgesamt fast 40.000 bei uns stationierten Soldatinnen und Soldaten. Deutschland ist ja auch für die Amis wichtig. Der Luftwaffenstützpunkt Ramstein ist Knotenpunkt für die Einsätze im Nahen Osten. In Stuttgart ist das US-Regionalkommando für Europa und Afrika. Die US-Armee unterhält aktuell rund 20 Einrichtungen in Deutschland, vor allem im Süden und Südwesten.
2: In den kommenden Wochen soll es auf dem Tisch liegen, das Konzept für eine Steuerreform. Das kündigte Finanzminister Lars Klingbeil in der Süddeutschen an. Er will kleine und mittlere Einkommen entlasten und Spitzenverdiener mit sechsstelligen Gehältern stärker zur Kasse bitten. Der Buckelwal, der wochenlang vor der Insel Pöhl festsaß, schwimmt jetzt in der Nordsee. Er wurde vor der Nordspitze Dänemarks freigesetzt. Ob er jetzt gerettet ist, ist noch nicht ausgemacht. Aktuell sind noch keine Tracker-Daten bekannt. Was aber auch nicht ungewöhnlich ist, sagt der Walforscher Jan-Olaf Meinecke bei Welt TV.
4: Die nächsten Tage sind erstmal entscheidend, dass er überhaupt da durchkommt. Das heißt aber noch nicht, dass er jetzt überleben wird. Ich sage mal, wenn er die nächsten Tage schafft, dann sind wir bei 50-50. Er hat viel Fettreserve verbraucht und es waren natürlich extreme, anstrengende Wochen. Und deshalb bleibt jetzt nur zu hoffen, dass wir vielleicht etwas Informationen bekommen, wo das Tier sich aufhält in den nächsten Tagen.
2: Im Erpressungsfall um vergiftete Babynahrung in Österreich ist ein Verdächtiger festgenommen worden. Wie österreichische Medien berichten, soll es sich um einen 39-Jährigen handeln. Mitte April wurden manipulierte Gläser in Österreich, Tschechien und der Slowakei gefunden. Union Berlin hat im Abstiegskampf der Bundesliga einen Punkt geholt. Beim 2:2 gegen Köln holten die Berliner einen 0:2 Rückstand noch auf. Außerdem spielten Bayern München Heidenheim 3:3, Frankfurt HSV 1:2, Bremen Augsburg 1:3, Hoffenheim Stuttgart 3:3 und Leverkusen Leipzig 4:1.
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2: Ich bin André Glatzel. Guten Abend. In Berlin bleibt man gelassen angesichts der Ankündigung, dass die Amerikaner 5000 Soldaten aus Deutschland abziehen wollen. Verteidigungsminister Pistorius sagte, eine gewisse Truppenreduzierung sei ohnehin erwartet worden. Die Rede sei jetzt von 5000 der insgesamt fast 40.000 bei uns stationierten Soldatinnen und Soldaten. Die intensive militärische Kooperation mit den USA gehe weiter. Pistorius stellte aber auch nochmal klar, die europäischen NATO-Staaten müssten mehr Verantwortung für unsere Sicherheit übernehmen. Deutschland sei hier auf einem guten Weg. 6 Wochen nach der Landtagswahl haben die Parteitage von CDU und SPD in Rheinland-Pfalz grünes Licht für das neue Regierungsbündnis gegeben. Mitte Mai kommt der neue Landtag zu seiner konstituierenden Sitzung zusammen. Der CDU-Mann Gordon Schnieder soll dann zum neuen Ministerpräsidenten gewählt werden. Der Buckelwal, der wochenlang erst vor Timmendorfer Strand und dann vor der Insel Pöhl festsaß, schwimmt jetzt in der Nordsee. Er wurde vor der Nordspitze Dänemarks freigesetzt. Aktuell sind noch keine Tracker-Daten bekannt. Dazu sagte der Walforscher Jan-Ulef Meinecke bei Welt TV.
3: Das ist jetzt nicht ganz ungewöhnlich, wenn er mit höherer Geschwindigkeit schwimmt und vor allen Dingen auch nur kurz auftaucht. Dann wird es keine Signale geben. Das dauert manchmal Tage, bis es eine gute Verbindung zwischen Satellit und dem Tag gibt.
2: In den USA hat eine Billig-Airline jetzt angesichts der hohen Spritpreise den Betrieb eingestellt. Seit Beginn des Iran-Kriegs Ende Februar haben sich die Kerosinpreise mehr als verdoppelt. Die betroffene Airline war allerdings schon vorher finanziell angeschlagen. Union Berlin hat im Abstiegskampf der Bundesliga einen Punkt geholt. Beim 2:2 gegen Köln holten die Berliner einen 0:2 Rückstand noch auf. Außerdem spielten Bayern München Heidenheim 3:3, Frankfurt HSV 1:2, Bremen Augsburg 1:3, Hoffenheim Stuttgart 3:3 und Leverkusen Leipzig 4:1.
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1: Ich bin André Glatzel. Guten Abend. In Berlin bleibt man gelassen angesichts der Ankündigung, dass die Amerikaner 5000 Soldaten aus Deutschland abziehen wollen. Was sagt denn Verteidigungsminister Pistorius zu dem Teilabzug, Laura König?
2: Verteidigungsminister Pistorius sagt, eine gewisse Truppenreduzierung sei ohnehin erwartet worden. Die Rede sei jetzt von 5000 der insgesamt fast 40.000 bei uns stationierten Soldatinnen und Soldaten. Deutschland ist ja auch für die Amis wichtig. Der Luftwaffenstützpunkt Ramstein ist Knotenpunkt für die Einsätze im Nahen Osten. In Stuttgart ist das US-Regionalkommando für Europa und Afrika. Die US-Armee unterhält aktuell rund 20 Einrichtungen in Deutschland, vor allem im Süden und Südwesten.
1: Sollte Trump seine Androhung wahrmachen und die Zölle auf Autos aus der EU tatsächlich auf 25% erhöhen, drohen Gegenmaßnahmen. Das stellte die EU klar. Man halte sich alle Optionen offen. Vorwürfe, man halte sich nicht an das vereinbarte Handelsabkommen, weist Europa zurück. Der Buckelwal, der wochenlang vor der Insel Pöhl festsaß, schwimmt jetzt in der Nordsee. Er wurde vor der Nordspitze Dänemarks freigesetzt. Ob er jetzt gerettet ist, ist noch nicht ausgemacht. Aktuell sind noch keine Tracker-Daten bekannt. Was aber auch nicht ungewöhnlich ist, sagt der Walforscher Jan-Olaf Meinecke bei Welt TV.
3: Die nächsten Tage sind erstmal entscheidend, dass er überhaupt da durchkommt. Das heißt aber noch nicht, dass er jetzt überleben wird. Ich sage mal, wenn er die nächsten Tage schafft, dann sind wir bei 50-50. Er hat viel Fettreserve verbraucht und es waren natürlich extreme, anstrengende Wochen. Und deshalb bleibt jetzt nur zu hoffen, dass wir vielleicht etwas Informationen bekommen, wo das Tier sich aufhält in den nächsten Tagen.
1: Die Vorsitzende der Wirtschaftsweisen, Monika Schnitzer, warnt vor weiteren staatlichen Rabattaktionen wie dem Tankrabatt. Der Augsburger Allgemeinen sagte sie, sie sehe schon mit Beginn der Sommerferien die nächste Diskussion aufziehen, weil Kerosin knapper und teurer wird. Dann könne eben nicht mehr so viel geflogen werden, so Schnitzer. Union Berlin hat im Abstiegskampf der Bundesliga einen Punkt geholt. Beim 2:2 gegen Köln holten die Berliner einen 0:2 Rückstand noch auf. Außerdem spielten Bayern München Heidenheim 3:3, Frankfurt HSV 1:2, Bremen Augsburg 1:3, Hoffenheim Stuttgart 3:3 und Leverkusen Leipzig 4:1.
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1: Ich bin André Glatzel. Die Bundesregierung hat gelassen auf den angekündigten US-Truppenabzug reagiert. Verteidigungsminister Pistorius sagte, eine gewisse Truppenreduzierung sei ohnehin erwartet worden. Innerhalb eines Jahres sollen 5000 US-Soldaten Deutschland verlassen. Die EU will sich Trumps neue Zolldrohung nicht gefallen lassen. Man halte sich alle Optionen offen, heißt es. Philipp Nitzig berichtet.
2: Sollte Trump seine Ankündigung wahrmachen und die Zölle auf Autos aus der EU tatsächlich auf 25% erhöhen, drohen Gegenmaßnahmen. Das stellte die EU klar. Vorwürfe, man halte sich nicht an das vereinbarte Handelsabkommen, weist Europa zurück. Die EU und die USA hatten im vorigen Sommer eigentlich vereinbart, dass die Amerikaner auf Autos und Lkw aus der EU 15% Zoll erheben. US-Präsident Trump drohte nun mit 25%.
1: Der Buckelwal, der wochenlang erst vor Timmendorfer Strand und dann vor der Insel Pöhl festsaß, schwimmt jetzt in der Nordsee. Er wurde vor der Nordspitze Dänemarks freigesetzt. Aktuell sind noch keine Tracker-Daten bekannt. Dazu sagte der Walforscher Jan-Olef Meinecke bei Welt TV.
3: Das ist jetzt nicht ganz ungewöhnlich, wenn er mit höherer Geschwindigkeit schwimmt und vor allen Dingen auch nur kurz auftaucht, dann wird es keine Signale geben. Das dauert manchmal Tage, bis es eine gute Verbindung zwischen Satellit und dem Tag gibt.
1: 6 Wochen nach der Landtagswahl haben die Parteitage von CDU und SPD in Rheinland-Pfalz grünes Licht für das neue Regierungsbündnis gegeben. Mitte Mai kommt der neue Landtag zu seiner konstituierenden Sitzung zusammen. Der CDU-Mann Gordon Schnieder soll dann zum neuen Ministerpräsidenten gewählt werden. Union Berlin hat im Abstiegskampf der Bundesliga einen Punkt geholt. Beim 2:2 gegen Köln holten die Berliner einen 0:2 Rückstand noch auf. Außerdem spielten Bayern München Heidenheim 3:3, Frankfurt HSV 1:2, Bremen Augsburg 1:3, Hoffenheim Stuttgart 3:3 und Leverkusen Leipzig 4:1.
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1: Ich bin André Glatzel. In Berlin bleibt man gelassen angesichts der Ankündigung, dass die Amerikaner 5000 Soldaten aus Deutschland abziehen wollen. Was sagt denn Verteidigungsminister Pistorius zu dem Teilabzug, Laura König?
2: Verteidigungsminister Pistorius sagt, eine gewisse Truppenreduzierung sei ohnehin erwartet worden. Die Rede sei jetzt von 5000 der insgesamt fast 40.000 bei uns stationierten Soldatinnen und Soldaten. Deutschland ist ja auch für die Amis wichtig. Der Luftwaffenstützpunkt Ramstein ist Knotenpunkt für die Einsätze im Nahen Osten. In Stuttgart ist das US-Regionalkommando für Europa und Afrika.